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2: Interessant.
0: Aha, okay. Wenn es für euch nicht so sein sollte. Wenn ihr sagt, du, Arbeit ist schon irgendwie eine Unterbrechung meiner Freizeit für mich. Leute, dann macht doch einfach mal blau und holt euch einen gelben Schein.
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4: Hey Chefe, tut mir leid, ich kann heute nicht arbeiten kommen. Meine Katze hat mir in jedes Paar Schuhe reingeschissen, das ich besitze und ich muss jetzt leider erstmal barfuß ein paar neue Schuhe kaufen gehen. Sorry.
2: Und das hat ihr 200 Euro gebracht?
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6: Ja, das kann ich gut gebrauchen.
0: Hast du wirklich Katzen?
6: Ja, ich habe wirklich Katzen, aber die sind ganz lieb und machen immer da, wo sie hinmachen sollen.
2: Ich wollte gerade sagen.
0: Aber nochmal kurz, was gab's denn, wie lange du jetzt ausfällst? Also realistisch, ne? Nur, dass wir damit planen können.
6: Ja, also ich denke mal vielleicht so eine Woche.
0: Okay, eine Woche. Dann nehmen wir dich aus allem raus, Elisa, ne? Und
6: ja.
0: Wir sehen uns dann nächste Woche wieder. Nimm dir mal die Zeit. Komm mal runter.
6: Ja, danke. Ich brauch unbedingt neue Schuhe. Also
2: dafür gibt's ja den gelben Schein.
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0: von 10 Jahre Palm aus Plastik. Bones und Ruff kommen ja in die Uber Arena jetzt im Dezember und auch nächstes Jahr in die Wuhlheide.
1: Ja.
0: Und ja, du guckst mich auch gerade so an.
1: Ja.
0: Das vielleicht.
1: What did I miss?
0: Ja, ja, da gibt es eventuell schon einen kleinen Deal für die Kiss Nation, dass wir euch dahin schicken.
1: Geil.
0: Also immer schön Kiss FM hören und unbedingt dranbleiben.
1: Und vor allem lernt ihr eure ganzen Lieblingsartists von einer ganz anderen Seite kennen, wie zum Beispiel jetzt eben Ruff Camora. Ich habe ihn Backstage bei der Iconic getroffen und ein kleines Spiel mit ihm gespielt, nämlich Finish the Sentence. Bei meiner letzten Party habe ich
2: sehr viel gemacht, worüber ich hier nicht rede.
1: Meine schlimmste Macke ist
2: Nervosität, glaube ich.
1: Der beste Mensch auf der Welt ist?
2: Meine Mutter, meine Verlobte und meine Schwester.
1: Und wenn ich heute einen 9-to-5-Job anfangen müsste, dann wäre es?
2: Ich glaube, irgendwo im Marketing oder irgendwie sowas.
1: Das Video dazu checkt ihr auf TikTok und Instagram. kissfm.de heißen wir da und da haben wir noch diverse andere Stars.
0: Aber wirklich, also Carolina was working overtime in den letzten Monaten. Leute, checkt das gerne mal aus und wir haben ihn jetzt für euch in der Playlist mit Adriana. Das ist Ruff Camora.
3: Oh.

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1: mit Michelle. Viele Urlaubsregionen kämpfen gerade wieder gegen heftige Waldbrände. Jetzt auch auf der griechischen Insel Kreta. Dort sind 2 Feuerwehrleute bei den Löscharbeiten ums Leben gekommen. Das Feuer dort ist immer noch außer Kontrolle. Deshalb musste ein Urlaubsort an der Südküste mit rund 6.000 Menschen evakuiert werden. Auch in Frankreich gibt es wieder neue Waldbrände. Dort mussten hunderte Menschen ihre Häuser verlassen. Weitere Feuer werden auch aus Spanien und der Türkei gemeldet. Es gibt schon wieder Stress für Bundeskanzler Friedrich Merz. Erst diese Woche hat er mehrere Ministerposten und wichtige Ämter in der Union neu besetzt. Jetzt gibt es aber schon wieder den nächsten Streit. Mehrere CDU-Ministerpräsidenten stellen sich gegen die Renten- und Pflegepläne der Bundesregierung. Geplant ist, die abschlagsfreie Rente nach 45 Arbeitsjahren zu streichen und die Pflege zu reformieren. Dagegen wehren sich jetzt mehrere CDU-Landeschefs. Das heißt für Merz, dass er jetzt auch Widerstand aus den eigenen Reihen bekommt. Heute wird es wieder extrem heiß. Mehr als 35 Grad sind angekündigt. Wegen der neuen Hitzewelle fordern mehrere Städte jetzt mehr Geld vom Bund und den Ländern. Der Deutsche Städtetag sagt, allein können die Kommunen den Umbau ihrer Städte nämlich nicht bezahlen. Das Geld soll zum Beispiel in mehr Bäume, Parks und entsiegelte Flächen fließen. So sollen sich Städte im Sommer weniger aufheizen. Und hier kommt noch ein kleiner Reminder. Bis morgen muss die Steuererklärung für 2025 abgegeben werden. Im Schnitt bekommen da Steuerzahlerinnen und Steuerzahler rund 1.240 Euro zurück. Viele haben Anspruch auf Geld vom Finanzamt, auch wenn sie nicht verpflichtet sind, eine Steuererklärung abzugeben. Wie zum Beispiel Studierende, Rentnerinnen und Rentner und auch Normalangestellte. Inzwischen gibt es da mehrere Apps, die helfen, die Steuererklärung schnell abzugeben.

0: Liebe Kiss Nation, wir klären hier die wirklich wichtigen Fragen mit euch. Was für eine Persönlichkeit seid ihr? Und da könnt ihr jetzt mal die ganzen Persönlichkeitstests, 16 Personalities und Sternzeichen und Aszendent und so.
1: Ich liebe diese
0: Tests.
1: Nee,
0: das könnt ihr alles, das könnt
1: ihr in der Bravo
0: alles vergessen. Ich habe den einzig wahren Persönlichkeitstest für euch. Und wenn ihr den mit uns machen wollt, 030 2019 1717. 17. Wir testen jetzt stellvertretend mit Carolina. Bist du atzig, fotzig oder mausig? Mhm. Los geht's! Sport deiner Wahl. Reiten, Ballsport, Pilates.
2: Ballsport.
0: Was zockst du am liebsten? Animal Crossing, Sims oder Goat Simulator?
2: Sims.
0: Diesen Energy Drink hole ich mir am liebsten.
2: Oi.
0: Red Bull, Monster Energy, Leitungswasser gibt mir genug Energie.
2: Leitungswasser.
0: Reality TV gucke ich. Love is Blind, Berlin Tag und Nacht, Too Hot to Handle.
2: Love is Blind.
0: Was machst du, wenn der Kontrolleur kommt? Ich rede mich gekonnt raus. Ich binde meine Schnürsenkel um gleich zu sprinten. Ich zeige natürlich mein Ticket.
2: Also aus Reflex, ich habe zwar ein Ticket, aber eigentlich schon die Schnürsenkel.
0: Wen hörst du am liebsten? Mark Forster, Mama Iggy Mel oder SSIO, der Kanalreiniger?
2: SSIO.
0: Diese Blumen bekomme ich am liebsten geschenkt. Tulpen, Lilien, fleischfressende Pflanze.
2: Ich liebe Lilien.
0: Wo siehst du dich beruflich? Busfahrerin, Grundschullehrerin, Verkäuferin bei Penny. Wenn du dich entscheiden müsstest.
2: Wo siehst du mich denn?
0: Wo ich dich sehe?
2: Ja.
0: Ja, schon Busfahrerin.
2: Ja, oder?
0: Beim ersten Date tust du am liebsten Spaziergang im Park, Macker im Billard abziehen, Cocktailbar.
2: Macker im Billard abziehen.
0: Bei dir.
2: Du bist... ein Atze.
0: Richtig! Atzig, Carolina. Zu viel Ego für mausig, zu wenig Ordnung für fotzig. Du bist laut, direkt und würdest lieber peinlich sein als langweilig. Scheiß auf Mainstream, du bist Anti-Style unterwegs.
2: Ja, ich sehe mich auch überhaupt nicht mausig.
0: Nee.
2: Ich hab manchmal so... paar kleine schwache Momente, aber mausig bin ich halt wirklich nicht. Ne?
0: Ich wollte auch gerade sagen, ich finde, du bist perfekt eingeordnet. Du bist atzig.
2: Kiss Nation, wenn ihr herausfinden wollt, ob ihr atzig, fotzig oder mausig seid, dann ruft jetzt an am Kiss Contact 030 2019 17.

0: wieder Regen. Und in Frankfurt am Main gehen wir straight in Richtung 40 Grad. 38 bis 40 Grad sind drin, ein Mix aus Sonne und Wolken. Also denkt dran, viel trinken, ordentlich eincremen, auch mal im Schatten chillen und vor allem eure frischesten Sonnenbrillen auspacken.
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1: Es ist 2,5 Monate her, da haben wir alle gemeinsam, da hat gefühlt die ganze Welt einen Livestream geschaut. Adas Hadji auf dem Weg durch das Tal des Todes in der kalifornischen Mojave-Wüste. 5 Tage, über 600 Kilometer, 123 Stunden am Stück laufen. Beim Überqueren der Ziellinie am Santa Monica Pier hat er das hier gesagt.
2: Es lohnt sich immer, an die Sterne zu greifen, auch wenn es nicht immer perfekt klappt. Haltet euer Traum in eurem Herzen, vergleicht euch niemals mit jemand anderem und was am Ende dabei rauskommt, weiß man eh erst am Ende und steht in den Sternen geschrieben, aber greift danach.
1: Jetzt hat er sich in das Buch der Stadt Berlin eintragen lassen, aber welche motivierende Nachricht hat er hinterlassen?
3: Last but literally never least.
4: Up to date.
1: Super? Tatsächlich nicht. Adas Hadji war gestern im Roten Rathaus bei Kai Wegner und durfte sich in das Gästebuch des Landes Berlin eintragen. Kai Wegner hat nochmal seine ungewöhnliche Leistung gewürdigt und hat gesagt, wirklich nicht zu begreifen, wie Menschen zu sowas fähig sind. Mhm. Ada hat dann mit seinem Namen unterschrieben im Buch und mit seinem Motto. You versus you. Genau. Danach hat er erzählt, was er jetzt nach seinem Lauf so an körperlichen Wehwehchen mitgenommen hat. Tatsächlich gar nicht so viel, wenn man überlegt, dass er 600 Kilometer gelaufen ist. Er meinte, ein paar Schwellungen am Fuß, eine kleine Entzündung im Knie und an der Hüfte. Ist aber inzwischen alles wieder richtig gut verheilt. Also der ist wieder auf dem Damm und macht auch tatsächlich schon wieder Einheiten, denn er plant sein nächstes Projekt. Was genau es ist, hat er jetzt auch nicht verraten, aber er meinte...
0: Ist halt, was soll da noch kommen?
1: Voll, wo soll der jetzt noch lang? Was gibt's noch für eine Challenge? Die Welt ist zu klein geworden für Adas Hadji.
0: Ich glaube auch.
1: Er macht 2 bis 3 Einheiten täglich, hat er erzählt. Er kündigt neue Herausforderungen an, ohne Details zu nennen. Und er hat gesagt, und das ist vielleicht auch ein Reminder an euch alle, was die absolute Grundlage seiner Leistungsfähigkeit ist. Und es ist nicht der ganze Sport.

draußen, sorry, die einfach berühmt sind, die einfach nichts leisten können. Und er ist ein tolles Vorbild. Er sorgt dafür, dass sich Leute mehr bewegen, mit sich selbst irgendwie auseinandersetzen, sich neue Ziele setzen, über sich hinauswachsen. Deswegen Arda Saci for President. Und wenn ihr wissen wollt, was bei den Anastas abgeht, checkt das gerne auf kissfm.de und in der kissfm-App. Da findet ihr das Ganze unter Star News.

0: wenn er was zu feiern hat, ist Friedrich Merz irgendwie so ein richtiger Partypooper, ey.
1: Rambozambo gibt es erst am Sonntagabend, liebe Freundinnen und Freunde. Ärmel aufkrempeln, an die Arbeit.
0: 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Es wird richtig schön heiß und so, den kriegt ihr einfach hier.
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0: Baby Girl. Es ist 6.58 Uhr. Am Donnerstag, ihr hört Big Mo's Morning Show auf Kiss FM. Und jetzt die wichtigsten News des Tages für euch.
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0: Mit Michelle, guten Morgen.
2: Guten Morgen. Heute wird es so richtig heiß, bis zu 38 Grad kann es geben. Der Deutsche Wetterdienst warnt vor extremer Hitze und im Norden heute Abend auch vor Gewittern. Wegen der Hitze fordert der Städtetag jetzt mehr Geld vom Bund und den Ländern. Davon sollen dann zum Beispiel mehr Bäume gepflanzt, neue Trinkbrunnen gebaut und mehr Grünflächen angelegt werden. Andere Städte machen auch schon vor, wie das gehen kann. In Paris gibt es inzwischen hunderte kühle Orte und in Barcelona werden Straßen begrünt und zu kleinen Parks umgebaut. Denn die Hitze kann gerade für ältere und auch obdachlose Menschen gefährlich werden. Aber die Hitze macht auch anderen Ländern zu schaffen. In vielen Urlaubsregionen sind noch mehr Feuer ausgebrochen. In Frankreich mussten 700 Menschen evakuiert werden und aus ihren Häusern raus. Auch etwas südlich von Paris brennt es wieder. Neue Waldbrände werden außerdem aus Spanien, Griechenland und der Türkei gemeldet. Auf der griechischen Insel Kreta ist die Lage besonders kritisch. Dort ist das Feuer außer Kontrolle und ein Urlaubsort mit rund 6.000 Menschen musste evakuiert werden.
0: Oh mein Gott, es ist mir so leid.
2: Das ist wirklich schrecklich, die Bilder. Auch Politiker benutzen Chatty. Dadurch hat es jetzt einen KI-Fail im Parlament in Kanada gegeben. In seiner Rede hat ein Politiker aus Versehen den Prompt von ChatGPT mit vorgelesen, anstatt einfach direkt mit seiner Rede anzufangen.
0: Anfängerfehler!
2: Wirklich. Übersetzt sagte er dann halt, hier ist eine flüssigere, formulierte Version dieses Abschnitts, die eher wie eine parlamentarische Rede klingt. Das Video davon geht jetzt gerade viral, denn besonders peinlich ist an der Sache. Kurz danach sprach derselbe Politiker darüber, wie wichtig es sei, seine Arbeit als Abgeordneter selbst zu machen und sich nicht auf KI zu verlassen.
0: Kleiner friendly reminder, liebe Kiss Nation. Ey, ihr könnt Chatty benutzen und so, ne? Gar kein Problem. Aber checkt nochmal zwei, dreimal drüber. Ja. Gerade wenn es zum Beispiel um irgendwie Bewerbungen geht
2: Fall.
0: Oder wenn ihr im Parlament eine Rede halten müsst.
2: Und auch immer noch mal die Quellen am besten vorgeben und hinterher checken, weil Chatty baut da auch gerne mal erfundene Sachen ein.
0: Oh ja.

0: So klingt Big Mouse Morning Show mit Carolina und Franzi und mit euch Kiss Nation. Ihr seid part of the show.
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0: That's right, Baby. Jeden Donnerstag bestimmt ihr die Playlist. Ihr entscheidet, was hier auf Kiss FM läuft. Es muss einfach nur zum Motto passen. Und wir dachten uns, ey, wir wollen euch so richtig, richtig glücklich machen. Und wir bei Kiss machen sowieso immer gerne alles anders. Deswegen wollen wir heute von euch die Songs in der Playlist haben, die ihr sonst nie im Radio hört. Wo ihr sagt, ey, wenn der mal im Radio laufen würde, geil. Kiss Contact 030 20 19 17 17. Ruft an, straight hier bei uns im Studio oder schickt eine WhatsApp-Sprachnachricht. So wie Martin aus Berlin.
2: Ein Song, der unbedingt mal wieder laufen muss bei euch, weil ich total mega geil finden würde, wäre Murder, She Wrote von Chaka Demos und Plies.
0: Oh, auf euch ist einfach Verlass, Kiss Nation. Dieser Track ist übertrieben nice. Plus, es ist der Soundtrack zu einem meiner All-Time-Favorite-Filme, Save the Last Dance. Ein Tanzfilm natürlich, was denn sonst? Darf natürlich nicht hier fehlen auf Kiss FM. Deswegen bekommt ihr ihn jetzt. Chaka Demos, Murder, She Wrote auf Kiss.

Dirty Road auf Kiss FM. Shoutout an dieser Stelle an Martin aus Berlin, weil er diesen Song hier in die Playlist gepackt hat und ihr macht das genauso. Jeden Donnerstag bestimmt ihr die Playlist bei Kiss FM's Finest. Schickt eure Sprachnachricht an den Kiss Contact 030 2019 1717. Wir wollen heute von euch all die Tracks, die ihr sonst nie im Radio hört. Also haut mal raus.

0: What's Heaven um 7.17 Uhr am Donnerstag von Quavo in Big Mom's Morning Show auf Kiss FM mit mir, Carolina, und gleich mit Hira. Schuck, einer der besten R&B-Songs, die dieses Jahr rausgekommen sind, meiner Meinung nach. Außerdem Ja Rule und Lloyd mit Caught Up und noch viel mehr hier auf Kiss FM.
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0: Es wird heiß, es wird der heißeste Tag der Woche, Kiss Nation. Bis zu 38 Grad sind drin in ganz Deutschland. Die Sonne knallt, kaum Wolken. Also denkt dran, genug zu trinken, stay hydrated, stay safe. Und gegen Abend kann es im Norden Deutschlands starkes Unwetter geben, starkes Gewitter. Deswegen denkt dran, alles von den Fensterbänken, vom Balkon und so weiter runterzustellen, damit niemand verletzt wird. Ansonsten genießt die Sonne.
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0: Leute, ihr seid immer nur am Meckern, Meckern, Meckern, Maulen, mi, mi, mi. Nehmt euch doch mal ein Beispiel an unserem Kanzler.
1: Für mich war Arbeit, ich sage es jetzt auch mal sehr salopp, nie eine unangenehme Unterbrechung meiner Freizeit. Deswegen kann ich auch mit dem Wort Work-Life-Balance so wenig anfangen. Es ist für mich Life-Balance.
2: Aha, interessant.
0: Aha, okay. Wenn es für euch nicht so sein sollte, wenn ihr sagt, du, Arbeit ist schon irgendwie eine Unterbrechung meiner Freizeit für mich. Leute, dann macht doch einfach mal blau und holt euch einen gelben Schein.
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2: Ladies,
0: so,
2: Fellas,
0: Leute.
2: Friends, holt euch den gelben Schein hier bei uns und der schmeckt so richtig, richtig saftig. Das ist nämlich 200 Euro straight auf euer Konto.
0: Richtig.
2: All you gotta do is einfach richtig kreativ und absurd sein und so das Unmögliche möglich machen, nämlich eure krassesten Ausreden, warum ihr nicht zur Arbeit kommen könnt.
0: Bei Elisa hat es heute Morgen schon super funktioniert. Sie hat uns nämlich eine Sprachnachricht geschickt unter 030 20 19 17 17, warum sie einfach nicht kommen kann.
4: Hey Chefe, tut mir leid, ich kann heute nicht arbeiten kommen. Meine Katze hat mir in jedes Paar Schuhe reingeschissen, das ich besitze und ich muss jetzt leider erstmal barfuß ein paar neue Schuhe kaufen gehen. Sorry.
2: Und das hat ihr 200 Euro gebracht?
5: Du bist ein Gewinner.
6: Ja, kann ich gut gebrauchen.
0: Hast du wirklich Katzen?
6: Ja, ich habe wirklich Katzen, aber die sind ganz lieb und machen immer da, wo sie hinmachen sollen.
2: Ich wollte gerade sagen.
0: Aber noch mal kurz, was gab's denn, wie lange du jetzt ausfällst? Also realistisch, ne? Nur, dass wir damit planen können.
6: Ja, also ich denke mal vielleicht so eine Woche.
0: Okay, eine Woche. Dann nehmen wir dich aus allem raus, Lisa, ne? Und
6: ja.
0: Wir sehen uns dann nächste Woche wieder. Nimm dir mal die Zeit. Komm mal runter.
6: Ja, danke. Ich brauch unbedingt neue Schuhe. Also
2: dafür gibt's ja den gelben Schein.
6: Genau.
2: Seid smart, seid wie Elisa und klärt euch euren gelben Schein. 200 Euro straight auf euer Konto. Einfach eure kreativste, absurdeste, vielleicht auch lustigste Ausrede einfach rüberschicken als Sprachnachricht an den KISS-Contact 030 20 19 17 17. Yeah.

0: im Radio anrufen und sagen, welchen Song man hören will. Wo gibt's denn sowas? Bei uns.
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2: Was müssen wir uns als Radiosender immer anhören von euch, Leute? Ja, wir spielen immer dasselbe. Und wer sucht eigentlich diese Musik aus?
3: Ihr.
2: Ja, genau, ist wirklich so. Seid ihr Moderatoren eigentlich für die Musik verantwortlich? Wir werden jetzt einmal mit diesen Gerüchten aufhören. Nein, sind wir nicht. Wir haben damit überhaupt gar nichts zu tun. Nee. Wir können das nicht entscheiden, aber heute könnt ihr es entscheiden. Bei Kiss FM's Finest entscheidet ihr über die Playlist. Und heute haben wir uns gedacht, sagt uns doch einfach mal, was hört ihr denn nie im Radio? Was wollt ihr denn hören?
0: Kiss Contact 030 2019 1717 ruft an oder schickt auf ganz entspannt eine WhatsApp-Sprachnachricht.
4: Guten Morgen, Kiss Nation. Hier ist der Nico aus Berlin-Tempelhof. Ich würde mir wünschen von Peter Fox, der letzte Tag. Das ist ewig nicht im Radio gespielt worden. Würde mich sehr freuen.
0: Ey, willst du, kriegst du, würde ich sagen, oder?
3: Absolut.
0: Peter Fox, der letzte Tag, jetzt für euch hier auf Kiss.

0: 7.46 Uhr am Donnerstag. Ihr hört Big Mo's Morning Show mit Carolina und Franzi auf Kiss FM und gleich mit Smoking Part 2. Neuer Track von Oldschool Heads. So, ja, semi-Oldschool. Rick Ross, French Montana sind am Start. Neuer Track hier auf Kiss. Smoking Part 2.
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0: Big Mo's Morning Show mit Carolina und Franzi auf Kiss FM. Und jetzt die wichtigsten News des Tages mit Michelle.
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2: Guten Morgen.
0: Guten Morgen.
2: Abkühlung gibt es heute im Freibad, im Museum, im Wald oder am See. Denn heute kann es bis zu 38 Grad geben. Der Deutsche Wetterdienst warnt heute Abend im Norden dazu auch noch vor Gewittern. Der Deutsche Städtetag fordert noch viel mehr Hitzeschutz, um dann zum Beispiel mehr Pflanzen in den Städten anzupflanzen, mehr kühle Orte und auch Trinkbrunnen überall. Denn so extreme Hitze kann besonders für ältere und obdachlose Menschen gefährlich werden. Viele große Städte haben auch schon einen eigenen Hitzeaktionsplan mit Karten, auf denen ihr dann kühle Orte finden könnt. So etwas gibt es zum Beispiel in Berlin, Hamburg und München.
0: Und an dieser Stelle kleiner Reminder, ihr müsst nicht draußen unterwegs sein, nur weil das Wetter gut ist und alle anderen das genießen. Wenn ihr das nicht vertragen könnt, dann bleibt zu Hause. Oder, kleiner Tipp von mir, im Einkaufszentrum.
2: Ja, das stimmt.
0: Den ganzen Läden, da läuft die Klima, im Kino läuft die Klima. Es gibt ein paar Orte, wo ihr euch dann ein bisschen verstecken könnt.
2: Ab heute lebt die Menschheit auf Pump. Das heißt, wir haben alle Rohstoffe verbraucht, die die Erde dieses Jahr eigentlich nachproduzieren kann. Der WWF sagt, wir bräuchten inzwischen fast zweimal die Erde, wenn alle Menschen so leben würden wie wir. Die Folgen merken wir auch jetzt schon. Mehr CO2, weniger Wälder und immer mehr Arten sterben aus. Deutschland steht bei dieser Auswertung auch nicht so besonders gut da. Hier war der Erdüberlastungstag nämlich sogar schon im Mai. Und hier kommt noch ein kleiner Reminder. Bis morgen muss die Steuererklärung für 2025 abgegeben werden. Im Schnitt bekommen da Steuerzahlerinnen und Steuerzahler rund 1.200 Euro zurück. Viele haben Anspruch auf das Geld vom Finanzamt, auch wenn sie nicht verpflichtet sind, eine Steuererklärung abzugeben, wie dann zum Beispiel Studierende, Rentnerinnen und Rentner oder auch normale Angestellte, also ohne Nebenjob, andere Einnahmen oder Selbstständigkeit. Inzwischen gibt es ja auch mehrere Apps, die helfen, die Steuererklärung schnell abzugeben.
0: Ja. Warum guckst du jetzt
3: ich
0: so?
3: Ich mag das nicht.
2: Ich hasse es auch.
0: Ja, ich glaube, jeder. Gibt es einen Menschen da draußen,
3: der richtig Spaß daran hat?
0: Kiss Nation, ruft an. 030-2019-1717. Wenn ihr sagt, ey, das ist mein Leben, das ist das Highlight meines Lebens des Jahres, bitte sagt uns Bescheid.

0: Heute wird es heiß in ganz Deutschland. 38 Grad Sonne und da arbeiten zu gehen, ist wirklich, das ist Quatsch, Leute. Ganz ehrlich, wenn wir alle ehrlich sind, ist es Quatsch. Ihr wollt lieber irgendwo in der Sonne chillen, seid kopfmäßig irgendwo anders. Einfach mal einen Tag blau machen. Ja, geht leider nicht. Danke, Merz.
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2: Natürlich 200 Euro, Leute. Wir sind keine Arztpraxis und wir wollen natürlich auch nicht, dass ihr wirklich krank seid, aber wir wollen euch mit Kohle unterstützen und die werdet ihr heute noch im Freibad auf den Kopf hauen können, wenn ihr denn wollt. 030 20 19 17 17 ist die Nummer zu uns und da schickt ihr bitte eure beste Ausrede hin, warum ihr nicht zur Arbeit kommen könnt. Am Ende entscheiden allerdings nicht wir, sondern Friedrich Merz entscheidet, ob ihr 200 Euro mit nach Hause nehmt oder nicht.
4: Guten Morgen, Chef. Ey, ich schwöre, ich wollte los, aber die BVG hat sich entschieden, dass Abenteuer wichtiger sind als Fahrpläne. Nach dreimal Umsteigen, zwei Ersatzbussen und einem Spaziergang war der Tag einfach vorbei. Bis morgen, Chef.
0: Irgendwie, wir kennen es doch, oder?
2: Dero hatte auf jeden Fall eine beschwerliche Anreise. Mal gucken, ob das für Friedrich Merz reicht.
5: Nein, ich halte davon sehr wenig.
6: Leider nicht Habibi.
2: Sorry, Dero.
0: Leider nicht Habibi.
2: Leider nicht. Das reicht Friedrich Merz nicht. So sorry. Aber. Das Schöne an einem gelben Scheinhund ist, man kann es ja jeden Tag wieder neu versuchen.
0: Ist so. Und vielleicht war einfach, Dero, deine Ausrede zu realistisch. Weißt du, wir kennen
2: das
0: auch
2: so.
0: Das ist der Daily Struggle, den wir alle kennen. Deswegen, Kiss Nation, macht's besser. Seid richtig kreativ. Kämpft mit irgendwelchen Dementoren. Fallt in ein Loch und kämpft mit Avataren oder whatever. Ja, ich habe jetzt alles gedroppt, was ich noch nie angeschaut
2: sagen,
0: habe.
2: Wahnsinn.
0: Kiss Contact 030 20 19 17 17. Dann klärt ihr euch euren gelben Schein.
7: Arbeit.

0: Woche kommt das neue Album von Juju nach ganz, ganz langer quasi Zwangspause. Und sie hat announced auf Instagram, dass sie heute ein Video hochlädt, wo sie euch von jedem Song des Albums ein kleines Snippet hören lässt.
1: Heute?
0: Ja, ab 13 Uhr lädt sie es hoch und dann eins nach dem anderen kurz mal angehuckt oder so. Und dann könnt ihr schon einen kleinen Vorgeschmack haben, was euch erwartet.
1: Und wenn ihr hier bei KISS dran bleibt, das lohnt sich sowieso ja immer, aber auch die nächsten Tage, da kommt vielleicht noch was. Release-Show, sag ich nur.
0: Vielleicht haben wir noch. Vielleicht, ganz eventuell. Ja. Möglicherweise.
1: Könnte sein.
0: Kann sein. Die wissen, die wissen.
1: Ja,
0: einfach, und wenn ich dabei war, war nicht dabei.
2: Ja. 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
0: Ihr habt es schon mitbekommen, heute ist der heißeste Tag der Woche. 38 Grad sind drin in ganz Deutschland, die Sonne knallt, der Himmel ist blau. Ich muss auf jeden Fall mal einen Schluck Wasser trinken, weil die Hitze tut mir nicht gut. Und ihr solltet es auch tun, heute ordentlich Wasser trinken. Stay hydrated, stay safe. Bitte nicht in der Sonne irgendwie einschlafen im Freibad oder sonst irgendwie. Und achtet auch auf eure Freunde. Ansonsten kann es im Norden Deutschlands heute gegen Abend oder späten Nachmittag auch zu ordentlich Gewitter und Unwetter kommen. Also bitte vorsichtig sein.
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0: Ihr bestimmt jeden Donnerstag die Playlist nur hier auf Kiss FM.
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2: Und heute erfüllen wir euch einen Herzenswunsch. Das, was alle Radiohörer und Hörerinnen da draußen am allerliebsten machen möchten, das dürft ihr heute. Ihr dürft heute einfach sagen, welcher Song läuft euch zu selten im Radio.
0: Ja, oder nie.
2: Oder nie. Und den spielen wir dann für euch. Also einfach durchrufen 030 20 19 17 17 oder eine Sprachnachricht schicken und einfach sagen, den Song will ich mal im Radio hören, im Radio drinne.
0: Und es klingelt direkt auch schon hier bei uns im Studio.
3: Ja, hallo, ich habe gerade im Radio gehört, wegen Playlist-Ausfragen. Und heute nachfragen, ob das wirklich ist, auch irgendwelches balkanisches Lied. Also das ist von Voyage, Bokstäbe.
0: Was verbindest du mit dem Song? Warum müsste ausgerechnet diesen Track bei uns in der Playlist haben?
3: Das Lied ist neues, ein Sommerhit.
0: Okay, und du kommst aus dem Balkan. Aus welchem Land kommst du?
3: Ich komme aus Serbien.
0: Nice. Geht's für dich nach Serbien dieses Jahr noch in den Urlaub?
3: Nee, leider nicht.
0: Leider nicht. Ey, dann vielleicht gleich hier in der Playlist ein bisschen Heimatgefühl, ein bisschen Sommerfeeling für dich mit deinem Track.
3: Okay.
0: Schönen Tag dir noch.
2: Bye, bye.
3: Ja.
0: Also alles ist möglich.
2: Alles ist möglich. Entschuldigung, Mikro anmachen wäre vielleicht auch eine Idee. Alles ist möglich, Leute. Wie gesagt, jetzt gibt's den balkanischen Sommerhit des Jahres.
0: Voyage mit Bokstäbe auf Kiss FM.

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1: Heute ist Kiss FM's Finest und das bedeutet, ihr entscheidet über die Playlist. Und unser Oberthema könnte heute nicht einfacher sein. Sagt uns einfach, welche Songs laufen hier nie? Laufen nie im Radio? Was wollt ihr mal hören? Was soll mal im Radio laufen? 030 20 19 17 17. So einfach ist es. Schickt eure Wünsche durch.
0: Und jetzt geht's weiter mit Jack Harlow, Hello Miss Johnson, hier auf Kiss FM um 8:29 Uhr.

0: Dieser Song ist dieses Jahr so viral gegangen, dass er jetzt sogar als Jugendwort des Jahres nominiert ist.
1: 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Du bist gut genug.
0: Gut genug von Kid Creek und Blumengarten hat einfach wirklich Nerv getroffen in dieser Zeit. Alle lieben diesen Track. Allerdings ist ein Part auf dem Song, der war immer ein bisschen in der Kritik.
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4: Ich wollte gerade sagen, du hast vergessen, Shireen David zu erwähnen.
0: Genau, richtig. Die hat ja eigentlich auch einen Part auf Gut Genug, der international doll in die Kritik geraten ist, als der Song dann so viral gegangen ist. International. Ich finde, zu Unrecht tatsächlich. Aber viele mochten den Part von Shireen nicht besonders. Jetzt übernimmt eine britische Grime-Legende. Ihr kennt ihn alle. Es ist Skepta. Und das Ding kommt morgen raus, wird ungefähr

0: Das wird morgen rauskommen. Das ist das neue Ding mit Skepta. Shirin David ist da irgendwie nicht mehr so richtig in die Equation. Also die wird da nicht mehr genannt zumindest.
1: Ja. Yeah.
0: Ich glaube, dass der Part ersetzt wird, aber das wissen wir dann final morgen. Skepta hat übrigens gesagt, ey, da hat sich mein früherer Deutschunterricht endlich mal ausgezahlt. Ja. Meine erste Zusammenarbeit mit Deutschrap-Künstlern. Mal gucken, was diese Version noch macht mit der internationalen Presse und mit den internationalen Fans. Ich glaube halt noch erfolgreicher. Wie soll er noch erfolgreicher werden?
1: Das Ding ist, dass ich jetzt bei diesem kurzen Snippet schon gemerkt habe, dass der Flow von Skepta einfach viel mehr reingeht als der Flow von Shirin David. Ich glaube, das war so ein bisschen zu abgehakt. Aber was ich mir richtig gut vorstellen könnte und ich mir wünsche, und vielleicht hört Kitschkrieg gerade zu, was geht? Aus jedem Land irgendwie ein Artist.
0: Oh, den Artist, das
1: weißt
0: ist cool.
1: Du, weil der Song ist international so durch die Decke gegangen.
0: Ja.
1: Jetzt haben wir UK, amerikanischer Artist, ja, könnte ja noch draufkommen. Ja. Aber keine Ahnung, französischer Artist,
0: ja, geile
1: spanischer,
0: Idee.
1: Italienischer.
0: Das ist unsere 2026-Version von So Heal the World. Einfach, du bist gut genug. Ist ja, wie gesagt, auch nominiert als Jugendwort des Jahres. Wie cool ist das? Wir haben jetzt für euch in der Playlist genau den Mann, der ab morgen auf diesem Song mit drauf ist. Nämlich Skepta zusammen mit A$AP Rocky und Praise the Lord.
1: Und ey, Kitschkrieg, wenn ihr diese Idee von mir umsetzt...

0: Ein KISS-Classic von Neo. Closer auf KISS FM. Big Mo's Morning Show ist an mit Carolina und Franzi.
1: Guten Morgen.
0: Und noch mehr KISS-Classics bekommt ihr jeden Freitag ab 18 Uhr ganze 4 Stunden lang. Da ist die KISS-Classic-Show mit mir. Hi.
1: Hast du da schon einen kleinen, ich sag jetzt mal Vorgeschmack, kannst du uns schon sagen, wer da morgen so in der Playlist ist?
0: Kann ich gerne sagen. Soll ich?
1: Ja, klar.
0: Nas, Jennifer Lopez, Beyoncé, Chris Brown, Toni Braxton, Mims, Boyz II Men, Soulja Boy ist am Start, Genuine, LL Cool J, Joe und Mystical, Donnell Jones, Cassie und viele mehr.
1: Nice, morgen ab 18 Uhr euer perfektes Warm-up für das Wochenende. Und heute, Leute, kommt gut durch diese Hitze. Und What You Sayin'. Außerdem feiern und deuten für euch mit Versprich mir. Und wir haben ja auch noch 200 Euro für euch rumliegen in Form eines gelben Scheins. Also Schickt eure besten Ausreden, warum ihr nicht zur Arbeit kommen könnt, an 030 20 19 17 17 und klärt euch 200 Euro.
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0: Big Boss Morning Show auf KISS FM um 8.57 Uhr am Donnerstag mit Carolina und Franzi.
1: Hi, guten Morgen.
0: Und jetzt die wichtigsten News des Tages.
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0: Mit Michelle, guten Morgen.
3: Guten Morgen. Heute wird es so richtig heiß. Bis zu 38 Grad kann es geben. Der Deutsche Wetterdienst warnt vor extremer Hitze und im Norden heute Abend dann auch vor Gewittern. Wegen der Hitze fordert der Städtetag jetzt mehr Geld vom Bund und von den Ländern. Davon sollen zum Beispiel mehr Bäume gepflanzt, neue Trinkbrunnen gebaut und mehr Grünflächen angelegt werden. Andere Städte machen auch schon vor, wie das dann gehen kann. In Paris gibt es inzwischen hunderte kühle Orte und in Barcelona werden Straßen begrünt und zu kleinen Parks umgebaut. Denn die Hitze kann gerade für ältere und auch für obdachlose Menschen gefährlich werden. Aber die Hitze macht auch den anderen Ländern zu schaffen. In vielen Urlaubsregionen sind noch mehr Feuer ausgebrochen. In Frankreich mussten 700 Menschen evakuiert werden und aus ihren Häusern raus. Und auch südlich von Paris brennt es wieder. Neue Waldbrände werden außerdem aus Spanien, Griechenland und der Türkei gemeldet. Auf der griechischen Insel Kreta ist die Lage besonders kritisch. Dort ist das Feuer außer Kontrolle und ein Urlaubsort mit rund 8000 Menschen musste evakuiert werden. Nach dem Anschlag auf den CSD in Berlin ist jetzt der Zug der Liebe abgesagt worden. Zu der queeren Demo kommen sonst etwa 10.000 Menschen. Mit den aktuellen Sicherheitsauflagen sei die Demo aber nicht umsetzbar, sagen die Veranstalter. Aber die große Techno-Demo Rave the Planet soll wie geplant stattfinden, obwohl die ja auch eigentlich eine ähnliche Route wie der CSD hat und vor allem da ja zwischen dem Brandenburger Tor und der Siegessäule gefeiert wird. Da waren in den letzten Jahren immer so rund 300.000 Menschen. Aber Rave the Planet findet dann auch wirklich statt, in rund 2 Wochen am 15. August.
1: Das finde ich richtig toll, dass das stattfindet. Und sorry, ist kein Problem.
4: Die Stimmung ist so, das
0: Nein, komm, sag.
1: Nee, ich wollte nur sagen, es ist richtig toll und ey, ich hoffe, wir sehen uns da vor Ort und ich hoffe, wir gehen da zusammen. Wir gehen da zusammen auch genau diesen Weg. Das finde ich super.
3: Voll.

0: 9:05 ist es. Ihr hört Big Mom's Morning Show mit Carolina und Franzin auf Kiss
1: Hi,
0: FM am Donnerstag. You know what it is.
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0: Und die, die nicht wissen, die wissen es jetzt. Jeden Donnerstag bestimmt ihr nämlich die Playlist.
1: Ja, und heute erfüllen wir euch einen Herzenswunsch. Ihr könnt euch ja gar nicht vorstellen, wie viele Nachrichten wir am Tag bekommen von Leuten, die sagen, oh Mann, könnt ihr mal XYZ im Radio spielen? Und jedes Mal müssen wir sagen, wir machen die Musik nicht, wir sind hier nur die Moderatoren. Ja. Wir können das leider nicht entscheiden. Sorry, bis auf heute. Heute dürft ihr euch wünschen, was ihr wollt. Was läuft nie im Radio, was wollt ihr mal hören?
0: Und da kommen einige Sprachnachrichten rein. Kiss Contact 030 20 19 17 17. Haut mal raus, was wollt ihr hören? So wie Icke aus Berlin.
3: Liebe Kiss Nation, wacht doch mal endlich auf. Ja, wer hat die Hitze heute? Der hat sie. Der Megalo. Also gebt den doch mal. Und guten Morgen an jeden. Danke. Ciao.
0: Ey, Megalo wird komplett underrated. Find in ganz ich, Rad
1: ja,
0: Deutschland.
1: Safe. 100%. Ich weiß nicht, wann wir das letzte Mal einen Megalo-Song gehört haben hier. Reime Monster? Nee, ist Afrop und Ferris. Ja. Ist ja auch nicht mit drauf, oder?
0: Nee. Also kriegt ihr ihn jetzt.
1: Krass.
0: Wer hat die Hitze? Von Megalo und Trettmann auf Kiss FM. Und eure Songs haust ihr mal raus am Kiss Contact 030 20 19 17 17. Und dann packen wir sie für euch hier in die Kiss FM Playlist.

0: Ey, was geht eigentlich bei ihm?
1: Sie machen Fotos, Taschen platzen, aber Apache bleibt gleich.
0: 9:13 Uhr am Donnerstag, hier Big Mouse Morning Show mit Carolina und Franzi.
2: Hallo, hallo. Ich habe da nur so eine Werbekampagne gesehen.
0: Ja, aber sonst, ey, der macht sonst wenigstens ein bisschen Stories, dass er gerade im Urlaub ist, irgendwas macht. Der macht, also, wo bist?
2: Wir machen eine kleine Social-Media-Pause, einen kleinen Mental Reset.
0: Wichtig, wichtig und richtig. Ich weiß, dass er Zusatzshows spielt, September, Oktober, November.
2: Ja, vielleicht vorher ein bisschen Handy weglegen. Gras anfassen.
0: Anfassen. Anfassen ist wichtig. Gleich ein paar Stimmen mit Roller hier aufgibt.
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0: Die Hitze tut mir nicht so gut, Leute. Es tut mir leid.
2: Alles gut.
0: Aber
2: erzähl doch mal,
0: nicht
2: wie
0: besser.
2: Heiß wird's denn heute?
0: 38 Grad.
2: Wow.
0: Sonne, kaum Wolken am Himmel. Es wird also richtig heiß. Denkt dran, auch mal in den Schatten zu gehen. Vor allem Sonnenschutz zu benutzen. Ja, Leute, mit 50 plus für Kinder werdet ihr trotzdem auch braun. Ich bin der lebende Beweis, dass das funktioniert. Trinkt ansonsten viel Wasser, egal wo ihr in Deutschland unterwegs seid. Achtet aufeinander. Stay safe, stay hydrated. Und vor allem auch abends aufpassen im Norden von Deutschland. Da ist nämlich Gewitter und Unwetter angesagt. Schon mal alles vom Balkon, von den Fensterbänken runterräumen.
2: Und wenn bei euch die Wohnung wirklich eine einzige Hitzewand ist, wenn ihr nach Hause kommt. Wir hätten da was für euch. Ihr könnt mal auf kissfm.de klicken. Wir haben nämlich den Dyson Hot and Cool für euch. Den könnt ihr euch scannen.
0: Der ist
2: so sexy. Der sieht so schick aus.
0: Der
2: oh mein Gott.
0: So nice.
2: Und den kann man sogar schon per App steuern. Wenn man aus dem Büro geht, kann man schon sagen, oh, ich will, dass es kühl ist, wenn ich gleich nach Hause komme.
0: Oh, geil.
2: Ja.
0: Checkt das auf jeden Fall ab, gesnasht. Ich bin richtig neidisch.
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0: Heute würde sich so anbieten. In ganz Deutschland unglaubliche Temperaturen, 35 bis 40 Grad everywhere. Heute wäre einfach prädestiniert, heute wäre perfekt, um einfach mal zu sagen, ich habe heute keinen Bock ins Büro zu gehen. Ich will heute einfach gerne meinen Tag irgendwo in einem Freibad verbringen oder irgendwo vor einem fetten Spaghetti-Eis. Ich habe heute keine Lust zu arbeiten. Problem. So einfach geht das ja nicht mehr mit dem gelben Schein. Friedrich Merz, der versteht ja keinen Spaß.
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0: Es gibt kein Rambozambo mit Friedrich Merz mehr. 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Das schockt doch nicht. 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
0: Nee,
3: der liegt
0: haben
3: hier
0: wir noch
3: rum.
0: Nicht. Der liegt
3: der
0: hier.
3: Wartet auf euch, auf eure Ausrede. Und nur so als kleines Beispiel. Ne? Wir brauchen jetzt nicht so einen auf, oh, mein Wecker ist nicht angegangen. Und
0: oder was wir auch oft lesen ist, oh nein, mein Bus hatte einen Platten, meine S-Bahn hatte einen Platten. Ja, okay, da müssen wir ein bisschen früher aufstehen,
3: okay,
0: Leute.
3: Ihr macht es so, ihr seid aufgewacht von ganz lautem Krach. Es waren Drachen vor eurem Fenster. Dann wolltet ihr wegrennen, aber ihr seid dann in ein Loch reingefallen und plötzlich wart ihr in Avatar drin. Und als ihr euch rausgekämpft habt, standen schon Dementoren vor euch ready, um eure Seele auszusaugen. Also seid ihr losgerannt. Und dann kam Indiana Jones zu Hilfe und ist mit euch losgeritten, aber leider in die falsche Richtung. Und jetzt seid ihr irgendwo in der Wüste und muss den Schuh des Manitou finden und oh mein Gott, ihr wisst nicht, wie ihr da wieder rauskommt.
0: Caroline hat gerade jeden Film aufgezählt, den sie jemals gesehen hat, wahrscheinlich
3: gehört.
0: In ihrem
3: ich
0: Leben.
3: Nur gehört. Gesehen nicht, aber gehört.
0: Aber genau sowas wollen wir. Also seid kreativ unter 030 2019 1717 und dann gibt's hier euren gelben Schein in Form von 200 Euro.
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1: Hi.
0: Und vor allem auch mit euch und euren Songs.
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1: And we hear you. Wir wissen, was ihr von uns wollt.
0: Ja.
1: Wir wissen, dass ihr hier eure Wünsche durchdrücken wollt. Das checken wir. Wir kriegen so viele Nachrichten von euch. Hallo, könnt ihr mal bitte XYZ spielen? Und dann sagen wir immer, wir haben hier eine Musikredaktion, Leute.
0: Leiten wir auch immer alles weiter.
1: Klar, wir leiten weiter, aber wir können hier nichts einfach so selber entscheiden. Bis auf heute. Heute dürft ihr dann mal. Sagt uns einfach, was läuft nie im Radio, was wollt ihr

0: endlich mal hören unter 030 20 19 17 17.
1: Hallo liebe Kiss Nation und Kiss Team, ich würde mir gerne von Alligator Du bist schön wünschen. Vielen Dank, eure Moni. Ciao.
2: Danke, Moni. Und danke, Alligator Moni. Ist doch jetzt auch irgendwie auf Tour, gibt irgendwie Konzerte das, wieder.
3: Ja, richtig, tut er. Ist wieder dabei, ist wieder am Start und wird tatsächlich generell im Radio sehr unterrepräsentiert, das muss man sagen.
2: Ja, und wo, wenn nicht bei Home of Hip-Hop and R&B und Deutschrap. Deswegen jetzt für euch Alligator mit

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0: 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Wir wissen, was ihr euch wünscht. Wir wissen, dass ihr hier die Playlist mitbestimmen möchtet. Und das dürft ihr jeden Donnerstag bei Kiss FM's Finest. Und heute machen wir es euch wirklich so einfach wie noch nie. Sagt uns einfach, was soll mal wieder im Radio laufen?
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2: Ey, und ihr spammt uns hier voll, ne? Ja, da kommen so viele Nachrichten rein. Kiss Contact 030 20 19 17 17. Aber ich will auch.
0: Du darfst auch,
2: das ist in Ordnung. Und ich weiß, ihr habt den wahrscheinlich noch nie im Radio gehört, weil der ist schon doll. Das ist, glaube ich, so der bekannteste und größte und vielleicht auch der härteste Diss-Track aller Zeiten.
0: Oh, hören wir jetzt das Urteil, das Leben und Sterben des Kenneth Glöckner? Nee, was hören wir jetzt?
2: Das ist das, nee. Tupac.
0: Ah, okay, also die Mutter aller Diss-Tracks.
2: Die Mutter und der Vater zusammen.
0: Und der Urgroßvater.
2: Leute, es ist einer der besten Songs überhaupt. Der gibt Big D Energy, der pusht euch richtig durch den Donnerstag. Und wo kann dieser Track laufen, wenn nicht auf Kiss FM? Leute, wir stehen für Hip-Hop, R&B, für die Culture, für alles, was dazugehört. Und da gehört auch dieser Track hier in die Playlist. Deswegen Tupac mit Hit 'em Up.

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1: mit Michelle. Abkühlung gibt es heute im Freibad, im Museum, im Wald oder am See. Denn heute kann es bis zu 38 Grad geben. Der Deutsche Wetterdienst warnt heute Abend im Norden außerdem auch vor Gewittern. Der Deutsche Städtetag fordert noch viel mehr Hitzeschutz und zum Beispiel mehr Pflanzen in den Städten, mehr kühle Orte und auch Trinkbrunnen überall. Denn so extreme Hitze kann besonders für ältere und obdachlose Menschen gefährlich werden. Viele große Städte haben auch einen eigenen Hitzeaktionsplan mit Karten, auf denen ihr kühle Orte finden könnt. So etwas gibt es zum Beispiel in Berlin, Hamburg und München. Mehr als 1000 gefährliche Gegenstände hat die Bundespolizei in den vergangenen Monaten bei Kontrollen an Berliner Bahnhöfen sichergestellt. Dazu gehören zum Beispiel Messer, Pfefferspray, Stichwaffen und Schlaggegenstände. Die Beamten haben außerdem Straftaten und offene Haftbefehle festgestellt. In Berlin gilt an allen Bahnhöfen eine Waffen- und Messerverbotszone. Die Polizei darf dort jederzeit auch ohne konkreten Verdacht kontrollieren. Ab heute lebt die Menschheit auf Pump. Das heißt, wir haben schon alle Rohstoffe verbraucht, die die Erde dieses Jahr eigentlich wieder nachproduzieren kann. Der WWF sagt, wir bräuchten inzwischen fast zweimal die Erde, wenn alle Menschen so leben würden wie wir. Die Folgen merken wir schon jetzt. Mehr CO2, weniger Wälder und immer mehr Arten sterben aus. Deutschland steht bei der Auswertung wirklich nicht besonders gut da. Hier war der Erdüberlastungstag sogar schon im Mai. Auch Politiker benutzten Chatty. Dadurch gab es jetzt einen KI-Fail im Parlament in Kanada. In seiner Rede hat ein Politiker aus Versehen den Prompt von ChatGPT mit vorgelesen, anstatt direkt mit seiner Rede anzufangen. Das Video davon geht jetzt viral, denn besonders peinlich ist, kurz danach sprach derselbe Politiker darüber, wie wichtig es sei, seine Arbeit als Abgeordneter selbst zu machen und sich nicht auf KI zu verlassen.
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2: Leute, was geht ab? Hier ist Cherry für euch. Ich wünsche euch einen wunderschönen Donnerstag. Und donnerstags haben wir immer hier auf Kiss FM's Finest. Ihr bestimmt die Playlist. Und heute mit dem Motto Songs, die unbedingt ins Radio müssen. Leute, welche Tracks wollt ihr hier auf Kiss hören? 030 20 19 17 17. Schickt eine Sprachnachricht, welcher Track hier in der Playlist nicht fehlen darf. Und Leute, erstmal starten wir mit Mucke von Teddy Swims. Das ist Mr. Know It All.

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0: 36 Grad, Sonne, Freibadwetter und statt Pommes im Freibad gibt's heute Meetings. Ja, da hatten heute Morgen doch viele denselben Gedanken. Ey, einfach jetzt einen gelben Schein holen. Aber Leute, Friedrich Merz, der findet das zum Beispiel gar nicht lustig.
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0: 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Wenn ihr Bock habt, jetzt einfach so 200 Euro zu machen, dann schickt uns jetzt eure kreativsten Krankmachausreden. 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Und Elisa hat sehr wild uns einen vorgelogen.
3: Hey Boss, ich habe gegen Dinosaurier den ganzen Tag gekämpft und wäre von ihm gefressen worden. Deshalb bin ich aus dem Bett gefallen und habe mir eine große Beule im Kopf geholt. Deswegen kann ich heute nicht zur Arbeit kommen.
0: Hey Elisa, ich verstehe es, gegen den Dinosaurier zu kämpfen, ist natürlich hart, ne? Also da kann man auf jeden Fall nicht zur Arbeit. Genau so, Leute. Und das wird belohnt mit 200 Euro extra auf eurem Konto. Haut bitte jetzt eure Sprachnachrichten raus, eure Ausreden an die 030 20 19 17 17. Denn heute gibt's auch noch hier einen gelben Schein in der Show.

0: von Bad Moms J hier auf Kiss FM. Ich bin Sherry. Happy Donnerstag. Ja, gleich in der Playlist wird's heiß. Tyler featuring Sarah Larsson, She Did It Again. Aber es wird auch generell heute heiß in Deutschland. Wir schauen erstmal aufs Wetter.
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0: Jetzt schon 30 Grad in Berlin City. Leute, der Summer is back. Es werden noch bis zu

0: Abend erstmal an See oder ins Freibad.
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0: Welche Songs gehören auf jeden Fall ins Radio? Welchen Song wollt ihr hören?
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0: Genau, Leute, ihr bestimmt die Playlist. Und heute mit dem Thema, welcher Song gehört ins Radio? Was wollt ihr hören? Und Igor hat uns eine Sprachnachricht geschickt. Wir hören mal rein, was Igor sich wünscht.
2: Hey, wie wäre es mit Welcome to Saint-Tropez for... Ihr wisst schon, Timothy und so. Alt, aber nicer Song.
0: Ja. Auf jeden Fall, Igor, hast einen sehr guten Geschmack. Von DJ Antoine und Timothy, auf jeden Fall. Welcome to Saint-Tropez. Na, ist ja auch der Hotspot für die Stars und absoluter Summer-Track. Deswegen hier für euch jetzt in der Playlist. Let's go! Welcome to Saint-Tropez.

Euer Donnerstag hier auf Kiss FM. Ich bin Sherry. Das dürfte Usher wohl nicht ganz so geplant haben. Beim Konzert in Nashville holte R&B-Star eine Zuschauerin auf die Bühne, inklusive Bett als Bühnendeko und seinem bekannten Flirt-Moment. Doch statt romantisch die Stimmung einzuheizen, gibt sie ihm einen Korb. Die Frau dreht sich nämlich weg und macht ziemlich deutlich klar, dass sie keinen Kuss von Usher möchte. Ja, der war ein bisschen pisst und eingeschnappt, hat sich dann weggedreht und die Aktion noch beendet. Im Netz wird seitdem heftig diskutiert. Die einen finden Ushers Reaktion überzogen und die anderen meinen, ey, der Fan hätte wissen müssen, worauf sie sich einlässt und was da abgeht. Die Frau sieht das allerdings ein bisschen anders. Sie sagt, sie war eigentlich nur für Chris Brown bei dem Konzert. Dass sie ausgerechnet, während Ushers Show auf die Bühne geholt wird, habe sie vorher gar nicht gewusst. Und die Frage, ob die Reaktion bei Chris Brown anders gelaufen wäre, da kam ein klares Natürlich. Kiss Nation, wie seht ihr das? Also sagt ihr so, ey, okay, ich verstehe sie, oder hätte sie einfach da ein bisschen mitmachen müssen? 0302019 1717. Jetzt erstmal hier in der Kiss-Playlist. Usher featuring Lil Jon und Ludacris.

0: Ventilator auf volle Pulle im Büro. Ich fühle euch auf jeden Fall bei den heißen Temperaturen. Das ist Christoph M., ich bin Sherry. Ja, Durstlöscher brauchen wir auf jeden Fall heute alle bei den heißen Temperaturen. Das sind 1999, Gustav und Sachi gleich in der Playlist mit Durstlöscher.
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2: Einen wunderschönen Donnerstag wünsche ich euch. Hier ist Sherry. Leute, heute ist ein ganz besonderer Donnerstag. Heute ist internationaler Tag der Freundschaft. Richtig cute. Also falls ihr euren Besties mal eine Sprachnachricht raushauen wollt, warum die Freundschaft so special ist, 030 20 19 17 17. Schickt eure Grüße. Und jetzt machen wir erstmal weiter mit Mucke hier auf KISS French Montana. Max B. und Rick Ross. Smoking Part 2.

0: Kiss Nation, bei der Hitze ist der Weg ins Freibad heute deutlich verlockender als der Weg zur Arbeit. Und genau deshalb hatten wir vielleicht heute Morgen wahrscheinlich denselben Gedanken, ey, jetzt einfach einen Gelbschein holen. Aber einer hat was dagegen, und zwar Herr Friedrich Merz. Der findet das gar nicht lustig und hat auch was dagegen.
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0: 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Und Baran hat das sehr, sehr wild und sehr geil uns einmal vorgelogen.
3: Moin, Chef. Ich wollte nur Bescheid geben, dass ich heute nicht zur Arbeit kommen kann. Ich habe gestern Abend nicht so gut gegessen, glaube ich, irgendwie war da was faul und ich habe jetzt Bandscheibendurchfall oder dieses Hexenschiss oder wie das heißt und habe schon wieder irgendwie, weiß ich nicht, wieder eingeschissen, Scheiße.
0: Ey, das ist so geil, genau so, Leute, und das kriegt ihr auch hin. Das wird belohnt mit 200 Euro extra auf eurem Konto. Haut uns jetzt eure Sprachnachrichten raus an die 030 20 19 17 17, denn heute gibt's noch hier in der Show einen gelben Schein.

0: Kiss Nation, ich hoffe, ihr seid irgendwo im Kühlen oder im Büro. Klima an, Ventilator auf, volle Pulle. Ich fühle euch. Euer Donnerstag hier auf Kiss FM mit mir, Sherry. Und gleich in der Playlist The Weeknd, der jetzt gerade seine letzten Konzerte in Frankfurt gibt. Ey, krasses Ding. Ich habe mir Videos reingezogen von seiner Tour. Sehr crazy. Mit I Feel It Coming gleich in der Kiss-Playlist für euch.
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0: Der Sommer ist zurück, Leute. Aktuell hier in Berlin City 27 Grad. Es ist heiß. Es sind zwar ein paar Wölkchen am Himmel, aber trotzdem nice Temperaturen. Heute überwiegend in ganz Deutschland. Warm. Hamburg 29 Grad. München auch 30 Grad. Und Leute, morgen sogar Temperaturen bis zu 37 Grad. Der Sommer ist auf jeden Fall wieder zurück.
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0: Euer Donnerstag hier auf Kiss FM. Ich bin Sherry und Kiss Nation. Donnerstags bestimmt ihr immer die Playlist bei Kiss FM's Finest.
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0: Und heute mit dem Thema Songs, die unbedingt ins Radio müssen. Songs, die vielleicht nicht normalerweise laufen. Und über Insta kam einiges rein. Seda aus Berlin schreibt, absoluter Banger, Mucho mit Tonight. Ja, Mucho ist ein sehr cooler Deutschrapper aus Mannheim und auch bei Life is Pain unter Vertrag. Der Song kam ja auch letzte Woche raus. Kennt ihn auch schon, der ist auf jeden Fall sehr, sehr nice. Hört ihr auf jeden Fall jetzt. Und Leute, welche Songs wollt ihr unbedingt heute hier bei Kiss FM's Finest hören? Welche Songs müssen ins Radio, die vielleicht normalerweise nicht laufen? Schreibt uns oder ruft durch 030 20 19 17 17. Und jetzt erstmal für Seda, Mucho mit Tonight.

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1: Es gibt einen riesigen Streit in der Fußballwelt, denn die FIFA plant Anteile der nächsten Fußballweltmeisterschaft zu verkaufen und jetzt ist plötzlich sogar von einem Boykott der WM die Rede. Erstmal zum Hintergrund. FIFA-Präsident Infantino will Anteile an der Fußballweltmeisterschaft an private Investoren verkaufen. Dafür soll eine neue Firma gegründet werden. Investoren könnten sich dann an den Einnahmen der WM beteiligen, also zum Beispiel an TV-Rechten oder Sponsorenverträgen. Die FIFA sagt, damit soll noch mehr Geld für den Fußball eingenommen werden. Kritiker sehen das aber ganz anders. Die UEFA, also der Europäische Fußballverband, findet, dass die WM kein Geschäftsmodell für Investoren sein darf. Sie sagt, niemand besitzt den Fußball, deswegen dürfe die FIFA ihn auch nicht verkaufen. Kritik gibt es auch an FIFA-Präsident Infantino selbst. Ihm wird ja schon länger vorgeworfen, den Fußball immer stärker zu kommerzialisieren, zum Beispiel mit immer größeren Turnieren und extrem teuren WM-Tickets. Mehrere Medien berichten jetzt, dass die UEFA noch diese Woche über ihre Reaktion beraten will. Dabei soll es auch um einen möglichen Boykott der Fußball-Weltmeisterschaft gehen.
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0: Kehlani featuring Lil Wayne mit Another Lover hier am Donnerstag auf Kiss FM. Ich wünsche euch einen schönen Tag, auch wenn es super heiß ist. Aber ey Leute, wenigstens ist der Summer wieder zurück.
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0: Und da darf dieser Summer-Track auf gar keinen Fall fehlen. Gleich für euch in der Kiss FM Playlist. Kilimanjaro von Summer Jam und Billa Joe.
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1: Heute mit mir, Sherry. 12 Uhr, the sun is shining. Leute, gerade mal 31 Grad um 12. Und es wird auch noch heißer. Überall heute in Deutschland bis zu 37 Grad. Und wenn ihr jetzt in der Mittagspause seid, holt ihr euch auf jeden Fall was Erfrischendes. Ein Eis, Wassermelone, alles was geht, damit ihr auch kühl bleibt. Jetzt machen wir erstmal weiter hier auf KISS mit Mucke von Feiern und Dalton. Das ist Versprich mir.

0: Bei 36 Grad ist der Weg ins Freibad heute deutlich verlockender als der Weg zur Arbeit. Und genau deshalb hatten heute Morgen wahrscheinlich viele von uns denselben Gedanken. Ey, jetzt einfach einen gelben Schein holen, chillen, das Wetter genießen. Aber es gibt ja auch immer einen, der am Nörgeln ist, ne? Und immer was dagegen hat. Und bei uns im Fall ist es Friedrich Merz, der arbeitet ja super gerne und sagt ja selbst, 40 Stunden in der Woche zu arbeiten, das ist viel zu wenig.
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0: Naja, bei dem Wetter vor allem. Kiss Nation, holt euch einfach euren gelben Schein bei uns.
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0: Ja, Leute, ich rede aber von 200 Euro. Der ist nämlich auch gelb und wir sind keine Arztpraxis. Wenn ihr Bock habt, einfach mal so 200 Euro zu machen, dann schickt uns jetzt eure besten Krankmach-Ausreden. Je kreativer und wilder, desto besser. Aber ab eure Ausreden dann so überzeugend ist, entscheiden nicht wir, sondern Friedrich Merz. Und wir haben schon die nächste Krankmeldung reinbekommen und wir hören mal rein.
3: Hallo Chef, du hast dich bestimmt schon gewundert, warum ich heute nicht zur Arbeit gekommen bin. Ich bin gestern mit meinen Kumpels um die Häuser gezogen und keine Ahnung wie, ich bin gerade wach geworden, aber nicht irgendwo im Affengehege im Berliner Zoo und komplett nackt. Nur mein Handy habe ich noch. Jetzt muss ich erst mal sehen, wie ich hier wieder rauskomme, aber ich halte dich auf dem Laufenden und ja, tut mir leid, bis später. Ne?
0: Hey Michael, die Sprachnachricht ist auf jeden Fall sehr geil, geile Krankmeldung. Aber Friedrich Merz, was sagen Sie? Hört ihr nämlich eure Sprachnachricht hier on air? Dreht Friedrich Merz am Rad und entscheidet, reicht's für einen gelben Schein oder nicht?
4: Wir haben das sorgfältig geprüft, ob wir das machen sollen oder nicht. Ja, wir machen es.
0: Leute, wie geil. Michael, melde dich jetzt am KISS Contact. Du hast uns überzeugt. Und sogar Herr Merz, hol dir deinen gelben Schein.

0: Hey Leute, ich hoffe, ihr seid irgendwo im Kühlen im Büro vom Ventilator, Klimaanlage an. Ich fühle euch komplett. Das ist euer Donnerstag hier auf Kiss FM. Ich bin Sherry, was geht ab?
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0: Und gleich gibt's Mucke von Nicki Jam und J Balvin X. So ein bisschen Urlaubsfeeling. Aber vorher schauen wir gemeinsam aufs heiße Wetter, denn es wird hot.
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0: Ja, gerade hier in Berlin City 31 Grad und es werden noch 37 Grad, Leute. Das Summer is back. München, pure Sonne, 36 Grad und Hamburg auch 35 Grad mit Mix aus Sonne und Wolken. Also der Sommer ist auf jeden Fall zurück, Leute. Viel trinken, eincremen und dann seid ihr auf jeden Fall safe. Genießt das schöne Wetter.
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0: Das ist euer Donnerstag hier auf Kiss FM mit mir, Sherry. Und donnerstags haben wir immer unser Musikspecial am Start. Kiss FMs Finest.
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0: Und da bestimmt ihr die Playlist. Und heute mit dem Motto, welche Songs müssen ins Radio? Welche Songs wollt ihr hören, die vielleicht normalerweise hier nicht laufen? Und ihr habt euch im Kiss Contest gemeldet. Mustafa hat uns eine Sprachnachricht geschickt.
2: Hey, hau mir mal bitte On Fire raus von Lloyd Banks, glaube ich, heißt der. Bei dem Wetter, es brennt und ich bin on fire.
0: Ja, das passt tatsächlich sehr, sehr gut. Ist auch ein sehr nicer Track. Und Leute, wenn ihr Tracks habt, die unbedingt heute hier laufen müssen, welche Tracks müssen unbedingt ins Radio? 030 20 19 17 17. Klingelt durch oder schickt eine Sprachnachricht.

Kiss Nation, it's getting hot in here. Das ist euer Donnerstag auf Kiss FM. Ich bin Sherry und Leute, der Sommer ist da. Temperaturen bis zu 40 Grad. 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

0: wirklich beim WM-Finale komplett alles abgerissen. Wie krass sieht sie bitte aus mit 49? Excuse me? Hier im Feature mit Burna Boy, Die Die auf Kiss FM, das ist euer Donnerstag. Ich bin Sherry, was geht? Und Leute, ich hoffe, ihr kühlt euch gerade irgendwo ab. Und wenn es vom Ventilator im Büro ist, gönnt euch auch noch was Erfrischendes zum Trinken. She Did It Again von Tyler und Sarah Larsson gleich in der Kiss-Playlist für euch.
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2: Heute mit mir, Sherry, einen wunderschönen Donnerstag wünsche ich euch. 34 Grad, Leute. Also heute wird es nochmal richtig heiß. Der Sommer ist zurück, deswegen ausreichend trinken. Und ich hoffe, ihr seid irgendwo im Kühlen, vielleicht im Büro, vom Ventilator, Klima an. Ich fühle auf euch auf jeden Fall, weil das heiße Wetter ist auf jeden Fall auch nichts für mich. Macht euch auf jeden Fall schön, vielleicht auch nach Feierabend ins Freibad oder einfach mal ein bisschen chillen. Jetzt gibt es erstmal Mucke hier auf Kiss von Lacazette und Jazik. Das ist Candy.

0: Euer Donnerstag hier auf Chris FM. Ich bin Sherry. Leute, der Sommer ist ja zurück. Einfach mal Leben genießen, chillen, morgen vielleicht einfach krank machen. Ein verlängertes Wochenende sich gönnen. Ja, diese Gedanken haben vielleicht viele von uns, einfach sich mal einen gelben Schein zu holen. Aber es gibt Menschen, wie Friedrich Merz zum Beispiel, die finden das überhaupt gar nicht lustig und finden sogar, dass 40 Stunden die Woche zu wenig ist zu arbeiten.
1: Für mich war Arbeit, ich sag's jetzt auch mal sehr salopp, nie eine unangenehme Unterbrechung meiner Freizeit. Mhm. Deswegen kann ich auch mit dem Wort Work-Life-Balance so wenig anfangen. Es ist für mich Life-Balance.
0: Ja, wir schon. Chris Nation, holt euch einfach euren gelben Schein lieber bei uns.
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0: Ja, Kiss Nation, aber wir reden hier von 200 Euro. Der Schein ist nämlich auch gelb und wir sind keine Arztpraxis. Bock einfach mal so 200 Euro zu machen, dann schickt uns jetzt eure geilsten, kreativsten Ausreden, Krankmach-Ausreden. Je wilder, desto besser. Und Baran, der hat einen rausgehauen, Leute. Da könnt ihr euch ein Beispiel nehmen.
3: Moin, Chef. Ich wollte nur Bescheid geben, dass ich heute nicht zur Arbeit kommen kann. Ich habe gestern Abend nicht so gut gegessen, glaube ich. Irgendwie war da was faul und ich habe jetzt Bandscheibendurchfall oder dieses Hexenschiss oder wie das heißt. Und habe schon wieder irgendwie, weiß ich nicht, wieder eingeschissen, Scheiße.
0: Ey Leute, genauso, das wird belohnt mit 200 Euro extra auf eurem Konto. Morgen gibt's den nächsten Gameschein im Big Mo's Morning Show ab 8 Uhr. Schickt uns jetzt eure Krankmach-Ausreden an den KISS-Contact 030 20 19 17 17.

0: Juju und Raf Camora kommen näher hier auf Kiss FM. Das ist euer Donnerstag. Ich bin Sherry. Heiße Temperaturen heute hier, Leute. Heiße Temperaturen und ein heißer Artist. Bruno Mars mit 24K Magic gleich in der Kiss-Playlist. Aber wir schauen erstmal aufs Wetter.
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0: Es ist heiß, Berlin City aktuell schon mit 32 Grad und es wird auch noch heißer, bis zu 37 Grad wird heute erwartet. München, pure Sonne, 36 Grad und in Hamburg ein Mix aus Sonne und Wolken bei 35 Grad. Leute, auf jeden Fall ganz, ganz, ganz viel trinken. Eincremen, Lichtschutzfaktor, ganz wichtig und genießt auf jeden Fall das schöne Wetter.
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0: Und jetzt euer Zahnputzong.
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0: Kiss Nation, donnerstags bestimmt ihr die Playlist bei Kiss FMs Finest.
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0: Und heute mit dem Motto: Songs, die unbedingt ins Radio müssen, die vielleicht normalerweise nicht laufen oder auch schon. Egal welcher Artist, welcher Track. Und auf Insta ist super viel reingekommen von euch, Kiss Nation. Und Thomax K-44DO wünscht sich von Capital Bra Sonne über Berlin. Ist ja auch neu, featuring Samra. Die beiden haben wieder was Krasses da gemacht. Für euch jetzt hier in der Playlist, passend zu dem Wetter, bei ungefähr 37 Grad. Sonne über Berlin von Capital Bra und Samra.

Shannon mit Mittelmeer hier auf KISS FM. Das ist euer Donnerstag. Und Leute, heute ist ein ganz besonderer Donnerstag. Heute ist nämlich Internationaler Tag der Freundschaft. Super cute. Das heißt, wie wär's mal, wenn ihr vielleicht euer Bestie und Besties eine Nachricht hinterlässt mit hey, wie viel sie auch einem bedeutet. Ne? Das habe ich ja heute Morgen gemacht. Ich habe erstmal in unsere WhatsApp-Gruppe geschrieben, da sind wir vier Girls. Erstmal einen schönen Text geschrieben, wie wichtig und toll so eine tolle Freundschaft heutzutage ist. Die muss man ja auch pflegen wie eine Beziehung. Also, ne? Oder haut eure Nachrichten an eure Besties hier bei uns auf KISS raus. 030 20 19 17 17. Schickt eine Sprachnachricht, warum eure Bestie so toll ist.

0: Hier auf Kiss FM, Mr. Know-It-All. Das ist euer Donnerstag mit mir, Sherry. Maria, Maria. Und Leute, ich hoffe, ihr genießt das schöne Wetter, das heiße Wetter. Kühlt euch vielleicht irgendwo ab. Wenn es euch zu heiß ist, ich fühle euch auf jeden Fall. East LA von Will.i.am x Tabu, gleich in der Kiss-Playlist für euch.
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1: Buongiorno, buongiorno, welcome Kids Nation. Es ist Donnerstag, der 30. Juli 2026. Bis um 18 Uhr für euch aus dem Kiss Tower in Berlin-Steglitz. Leute, Show ist voll, natürlich auch mit Kiss FMs Finest, wie jeden Donnerstag exklusiv auf Kiss. Heute mit dem Motto Tracks und Songs, die sonst nie im Radio gespielt werden. Welcher Song, den ihr feiert, wird sonst nie bei uns gespielt und sagt, hey, den müsst ihr spielen. 030 20 19 17 17, schickt mir jetzt alles per WhatsApp-Sprachmemo rein. Außerdem verrate ich euch, wie ihr an euren eigenen gelben Schein kommt. 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Mehr dazu in den drei Tracks. 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

0: Ohrläppchen verstaucht, mit dem Fuß irgendwo rangekommen, die Katze hat mir in die Schuhe geschissen, ach, es gibt so viele geile Ausreden und Kiss Nation, seid ehrlich, jeder von euch hatte mal dieses Gefühl, morgens einfach mal 3 Stunden länger liegen zu bleiben und zu sagen, ich mach heute auf gelber Scheinbasis einen chilligen. Hier ist Gianluca live für euch auf Kiss FM, aber gelber Schein, da hat eine gewisse Person, bei der gerade die Scheiße richtig am Dampfen ist, irgendwas dagegen.
1: Wir schaffen die telefonische Krankschreibung ab und führen die Vorlage einer Arbeitsunfähigkeitsbescheinigung ab dem ersten Krankheitstag ein. Wir können uns diesen Wettbewerbsnachteil nicht länger leisten.
0: Ja, sagt Bundeskanzler Friedrich Merz. Kein Problem, Kiss Nation, dann holt ihr euch euren gelben Schein einfach bei uns.
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0: 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Nein, wir reden natürlich von 200 Euro, Leute. Der 200-Euro-Schein ist ja auch gelb. Und wir von KISS sind ja auch keine Arztpraxis. Bock einfach so 200 Euro zu machen? Dann schickt uns jetzt eure besten Krankmachausreden. Je kreativer und wilder, umso besser. So hat es nämlich vor ein paar Tagen Baran bei uns in Big Mo's Morning Show gemacht.
3: Moin, Chef. Ich wollte nur Bescheid geben, dass ich heute nicht zur Arbeit kommen kann. Ich habe gestern Abend nicht so gut gegessen, glaube ich, irgendwie war da was faul und ich habe jetzt nur Bandscheibendurchfall oder dieses Hexenschiss oder wie das heißt und hab schon wieder irgendwie, weiß ich nicht, wieder eingeschissen, Scheiße.
0: Und natürlich wird das mit fetten 200 Euro deinem gelben Scheinbaren belohnt auf deinem Konto. Kiss Nation, das kriegt ihr doch auch hin, oder? Schickt uns eure geilste Krankmachausrede jetzt an Kiss Contact. 030 2019 1717. 17. Morgen um 8 Uhr gibt's den nächsten geilen gelben Schein für euch in Big Mo's Morning Show auf Kiss FM.

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Gianluca live für euch auf Kiss FM, euer Home auf Hip-Hop in R&B. 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Und nur wer die Crowd überzeugen kann, kommt weiter. 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

Style World Final nach Zürich. Es geht also wirklich um alles. Und wenn ihr jetzt Bock habt auf die Tickets, auf unseren Nacken, für euch und eure Begleitung, dann schickt uns jetzt einfach das Wort Dance an KISS Contact 030 2019 1717. 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
1: Also ihr solltet den Sommer noch heute so gut es geht genießen. Temperaturen bei bis zu 39 Grad. Stellenweise in der Kiss Nation fängt es aber schon ab spätem Nachmittag und auch in der Nacht an. Sommergewitter am Start, ragazzi. Und da kracht's ordentlich, okay? Und generell in den nächsten Tagen sehr, sehr wechselhaft. Sonne und Wolken im Mix, viele graue Wolken, vor allem auch in der südlichen Hälfte der Kiss Nation. Also Regenschirm braucht ihr die nächsten Tage. Kommt ihr nicht drum rum, bis einschließlich Samstag. Temperaturen bleiben aber sommerlich bei maximal 29 Grad.
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1: Mit Alex. Nach Erfolgen im Kampf gegen die Waldbrände in Spanien hat Premier Sanchez den nationalen Notstand aufgehoben. Die Behörden hatten zuvor mitgeteilt, im Waldbrandgebiet nahe Madrid gäbe es kaum noch Flammen. Ein weiteres Feuer in der Region Avila sei stabil. In Frankreich, Griechenland und der Türkei flammten dagegen neue Brände auf. Das Vertrauen der Bürgerinnen und Bürger in die Handlungsfähigkeit des Staates schwindet dramatisch. In einer vom Deutschen Beamtenbund veröffentlichten Forsa-Umfrage äußerten nur noch 17% der Befragten Vertrauen, dass der Staat seine Aufgaben erfüllen könne. 79% meinen dagegen, der Staat sei überfordert. Beamtenbundchef Geier wertete die Ergebnisse als Katastrophe und Weckruf für die Regierung. Nach der gescheiterten Klage des britischen Prinzen Harry und weiterer Promis wie Elton John gegen mehrere Boulevardzeitungen fordern die Prozesskosten in Millionenhöhe zurück. Die Medienanwälte forderten in einer Anhörung, die gescheiterten Kläger sollten einen größeren Anteil der Prozesskosten von 45 Millionen Euro übernehmen als üblich. Der Rechtsstreit könnte also zu einem teuren Bumerang werden.
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0: Work-Life Balance, das ist das Schlagwort, ich würde mal sagen, des letzten Jahrzehnts, weil es auch immer wichtiger wird. Gianluca Live für euch auf KISS FM und KISS Nation, hear me out, bevor ihr judged. Work-Life Balance heißt ja nichts anderes als, es soll, so gut es geht, eine geile Balance geben zwischen Arbeit und Privatleben, ne? Work-Life, denn wir leben nicht, um zu arbeiten, ragazzi, das ist so. Es gibt viel geilere Dinge, die man im privaten Leben erledigen kann. Das sieht nur eine gewisse Person ein bisschen anders.
1: Für mich war Arbeit, ich sag's jetzt auch mal sehr salopp, nie eine unangenehme Unterbrechung meiner Freizeit. Deswegen kann ich auch mit dem Wort Work-Life-Balance so wenig anfangen. Es ist für mich Life-Balance.
0: Ja, völlig verständlich, dass da manche sagen, ich hol mir einen gelben Schein und bleib erstmal 2 Wochen out of order. Keine Sorge, KISS Nation. Ihr holt euch euren gelben Schein ganz einfach bei uns.
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0: 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Der Schein ist ja auch gelb und wir von KISS FM sind keine Arztpraxis, wie ihr alle wisst. Ne? Wenn ihr Bock habt, einfach so 200 Euro zu machen, dann schickt uns jetzt eure geilsten Krankmachausreden. Je kreativer und wilder, umso besser. Ragazzi, genau so hat es Kisserin Elisa vor ein paar Tagen in Big Mo's Morning Show angestellt.
3: Hey Chefe, tut mir leid, ich kann heute nicht arbeiten kommen. Meine Katze hat mir in jedes Paar Schuhe reingeschissen, das ich besitze, und ich muss jetzt leider erstmal barfuß ein paar neue Schuhe kaufen gehen. Sorry.
0: Und natürlich wird das belohnt mit 200 Euro, dem gelben Schein auf deinem Konto, Elisa. Und KISS Nation, das kriegt ihr doch genauso gut hin. Auf! Schickt uns jetzt eure Krankmachausrede an 030 20 19 17 17 KISS Contact. Morgen um 8 Uhr gibt's den nächsten gelben Schein in Big Mo's Morning Show.

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0: Kiss FM. Hier ist Gianluca live für euch am Donnerstagnachmittag. Special Day, Special Playlist mit Tracks, die ihr sonst nirgendwo gehört habt. Nur bei uns.
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0: Songs, die man normalerweise nicht im Radio hört, die will ich von euch hören. Welchen Track feiert ihr und muss uns in die Playlist 030 20 19 17 17? Wir hören mal Martin aus Berlin.
2: Ein Song, der unbedingt mal wieder laufen muss bei euch, weil ich total mega geil finden würde, wäre Murder, She Wrote von Chaka Demos and Plies.
0: Der Bruder hat Ahnung. Party-Banger jetzt für euch auf KISS FM. Murder, She Wrote.

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3: Ja, heute ist noch ziemlich nice. Temperaturen bei bis zu 40 Grad stellenweise in Deutschland. Und generell, Kiss Nation, egal wo ihr gerade seid, von wo ihr zuhört, bitte, bitte keep yourself fresh, geht ins Schwimmbad, trinkt viel, vielleicht mal ein bisschen früher Schluss machen auf Arbeit und so gut es geht in klimatisierten Räumen aufhalten. Aber an alle, die den Sommer hassen, gute Nachricht für euch, Summerhater. Es fängt heute Nacht schon an teilweise. In Teilen der Kiss Nation gibt es schon die ersten Sommergewitter, Abkühlung dann morgen den ganzen Tag. Sehr wechselhaft generell bis einschließlich Samstag. Sonne und Wolken im Mix. Regenschirm braucht ihr auf jeden Fall die nächsten Tage. Temperaturen bleiben aber eigentlich ganz nice zwischen 26 und 31 Grad.
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1: mit Alex. Die Deutsche Bahn hat ein gutes Halbjahr hinter sich. Erstmals seit 2019 schrieb der staatseigene Konzern nach eigenen Angaben wieder schwarze Zahlen. Der Gewinn betrug 147 Millionen Euro. Die Zahl der Reisenden wuchs um 1,8% auf 960 Millionen. Die Zahl der Opfer durch das schwere Erdbeben in Japan ist auf mindestens 34 gestiegen. 7 Tote seien aus einem teilweise eingestürzten Einkaufszentrum in der Stadt Kashima geborgen worden, sagt die Katastrophenschutzbehörde. Das Erdbeben verursachte auf der Insel Kyushu heftige Schäden. Kommt das amerikanischste aller Getränke womöglich aus Florenz? Im Archiv einer Klosterapotheke in der Toskana ist ein Rezept entdeckt worden, das schon Mitte des 19. Jahrhunderts eine Art Vorgänger von Coca-Cola gewesen sein könnte. Es enthielt Coca-Blätter und Cola-Nüsse. Die waren auch Bestandteil der Mixtur, die der amerikanische Apotheker John Pemberton wenige Jahrzehnte später zusammenmischte und aus der dann Coca-Cola wurde. Die italienische Mixtur enthält allerdings Alkohol.
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2: Bock auf den gelben Schein? Bock darauf, einfach mal euch selbst was zu gönnen? Gut, denn Bundeskanzler Friedrich Merz, der hat ja bekanntlich was dagegen, ne?
3: Wir schaffen die telefonische Krankschreibung ab und führen die Vorlage einer Arbeitsunfähigkeitsbescheinigung ab dem ersten Krankheitstag ein. Wir können uns diesen Wettbewerbsnachteil nicht länger leisten.
2: Ja, sagt unser Kanzler. Aber keine Sorge, den gelben Schein, den bekommt ihr von uns. Mehr dazu in nur 2 Tracks.

0: Ohrläppchen verstaucht, mit dem Fuß irgendwo rangekommen, die Katze hat mir in die Schuhe geschissen. Ach, es gibt so viele geile Ausreden. Und Kiss Nation, seid ehrlich, jeder von euch hatte mal dieses Gefühl, morgens einfach mal 3 Stunden länger liegen zu bleiben und zu sagen, ich mach heute auf gelber Scheinbasis einen chilligen. Hier ist Gianluca live für euch auf Kiss FM. Aber gelber Schein, da hat eine gewisse Person, bei der gerade die Scheiße richtig am Dampfen ist, irgendwas dagegen.
1: Wir schaffen die telefonische Krankschreibung ab und führen die Vorlage einer Arbeitsunfähigkeitsbescheinigung ab dem ersten Krankheitstag ein. Wir können uns diesen Wettbewerbsnachteil nicht länger leisten.
0: Ja, sagt Bundeskanzler Friedrich Merz. 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
0: 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Bock einfach so 200 Euro zu machen? Dann schickt uns jetzt eure besten Krankmachausreden. 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So hat es nämlich vor ein paar Tagen Baran bei uns in Big Mo's Morning Show gemacht.
3: Moin, Chef. Ich wollte nur Bescheid geben, dass ich heute nicht zur Arbeit kommen kann. Ich habe gestern Abend nicht so gut gegessen, glaube ich. Irgendwie war da was faul und ich habe jetzt nur Bandscheibendurchfall oder dieses Hexenschiss oder wie das heißt. Und habe schon wieder irgendwie, weiß ich nicht, wieder eingeschissen, Scheiße.
0: Und natürlich wird das mit fetten 200 Euro deinem gelben Scheinbaren belohnt auf deinem Konto. Kiss Nation, das kriegt ihr doch auch hin, oder? Schickt uns eure geilste Krankmachausrede jetzt an Kiss Contact. 030 2019 1717. 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

0: Hey, wie wäre es mit Welcome to Saint-Tropez von, du wisst schon, Timothée und so? Alt, aber nicer Song, lang nicht mehr gehört.
1: Ist so, lang nicht mehr, ewig nicht mehr gehört. 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
1: Also ihr solltet den Sommer noch heute so gut es geht genießen. Temperaturen bei bis zu 39 Grad. Stellenweise in der Kiss Nation fängt es aber schon ab spätem Nachmittag und auch in der Nacht an. Sommergewitter am Start, ragazzi. Und da kracht's ordentlich, okay? Und generell in den nächsten Tagen sehr, sehr wechselhaft. Sonne und Wolken im Mix, viele graue Wolken, vor allem auch in der südlichen Hälfte der Kiss Nation. Also Regenschirm braucht ihr die nächsten Tage. Kommt ihr nicht drum rum, bis einschließlich Samstag. Temperaturen bleiben aber sommerlich bei maximal 29 Grad.
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1: mit Alex. Nach Erfolgen im Kampf gegen die Waldbrände in Spanien hat Premier Sanchez den nationalen Notstand aufgehoben. Die Behörden hatten zuvor mitgeteilt, im Waldbrandgebiet nahe Madrid gäbe es kaum noch Flammen. Ein weiteres Feuer in der Region Avila sei stabil. In Frankreich, Griechenland und der Türkei flammten dagegen neue Brände auf. Das Vertrauen der Bürgerinnen und Bürger in die Handlungsfähigkeit des Staates schwindet dramatisch. In einer vom Deutschen Beamtenbund veröffentlichten Forsa-Umfrage äußerten nur noch 17% der Befragten Vertrauen, dass der Staat seine Aufgaben erfüllen könne. 79% meinen dagegen, der Staat sei überfordert. Beamtenbundchef Geier wertete die Ergebnisse als Katastrophe und Weckruf für die Regierung. Nach der gescheiterten Klage des britischen Prinzen Harry und weiterer Promis wie Elton John gegen mehrere Boulevardzeitungen fordern die Prozesskosten in Millionenhöhe zurück. Die Medienanwälte forderten in einer Anhörung, die gescheiterten Kläger sollten einen größeren Anteil der Prozesskosten von 45 Millionen Euro übernehmen als üblich. Der Rechtsstreit könnte also zu einem teuren Bumerang werden.
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0: Work-Life-Balance, das ist das Schlagwort, ich würde mal sagen, des letzten Jahrzehnts, weil es auch immer wichtiger wird. Gianluca live für euch auf KISS FM und KISS Nation, hear me out, bevor ihr judged. Work-Life-Balance heißt ja nichts anderes als, es soll, so gut es geht, eine geile Balance geben zwischen Arbeit und Privatleben. Ne? Work-Life, denn wir leben nicht, um zu arbeiten, ragazzi. Das ist so. Es gibt viel geilere Dinge, die man im privaten Leben erledigen kann. Das sieht nur eine gewisse Person ein bisschen anders.
1: Für mich war Arbeit, ich sag's jetzt auch mal sehr salopp, nie eine unangenehme Unterbrechung meiner Freizeit. Deswegen kann ich auch mit dem Wort Work-Life-Balance so wenig anfangen. Es ist für mich Life-Balance.
0: Ja, völlig verständlich, dass da manche sagen, ich hole mir einen gelben Schein und bleibe erstmal 2 Wochen out of order. Keine Sorge, KISS Nation. 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
3: 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Sorry.
0: 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Auf! Schickt uns jetzt eure Krankmachausrede an 030 2019 1717 KISS Contact. 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

0: Shook auf Kiss FM. Home of Hip Hop und R&B, Ragazzi. Happy Mittwoch. Was geht? Was geht? Hier ist Gianluca live und jetzt aufgepasst, denn es werden heute nur Songs gespielt, die man sonst nicht bei uns hört.
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0: Das ist das Motto heute bei Finest. Songs oder Tracks, die sonst nicht laufen im öffentlichen Radioprogramm. Keine Sorge, dafür habt ihr uns von Kiss FM 030 20 19 17 17. Schickt weiterhin sehr, sehr viel rein. Wir haben einen Haufen Tracks von euch gespielt. Werden wir weiterhin machen bis tief in die Nacht. Pass auf, das ist eine Nummer, die ist hochemotional. Passt perfekt in die Kiss FM DNA. Das ist ein Song, den er, Rest in Peace DMX, mit Faith Evans aufgenommen hat. Vor etlichen Jahren, Digga. Und das ist emotional insofern, weil er den Song seiner Großmutter widmet, die damals verstorben ist. Achtet nur auf den Text, lasst euch von dem Song einfach mitziehen. Läuft sonst nirgendwo auf der ganzen Welt. Wir haben gecheckt, Airplay-mäßig läuft der noch nicht mehr in den Webradios von so hausgemachten Radiostationen so. Deswegen jetzt für euch einer der besten Songs, in meinen Augen, von einem der allerbesten Rapper ever, DMX. Faith Evans, I Miss You, bei Kiss FM's Finest.
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1: Ja, heute ist noch ziemlich nice. Temperaturen bei bis zu 40 Grad stellenweise in Deutschland. Und generell, Kiss Nation, egal wo ihr gerade seid, von wo aus ihr zuhört, bitte, bitte keep yourself fresh, geht ins Schwimmbad, trinkt viel, vielleicht mal ein bisschen früher Schluss machen auf Arbeit und so gut es geht in klimatisierten Räumen aufhalten. Aber an alle, die den Sommer hassen, gute Nachricht für euch Summer-Hater. Es fängt heute Nacht schon an teilweise. In Teilen der Kiss Nation gibt es schon die ersten Sommergewitter, Abkühlung dann morgen den ganzen Tag. Sehr wechselhaft generell bis einschließlich Samstag. Sonne und Wolken im Mix. Regenschirm braucht ihr auf jeden Fall die nächsten Tage. Temperaturen bleiben aber eigentlich ganz nice zwischen 26 und 31 Grad.
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1: mit Alex. Die Deutsche Bahn hat ein gutes Halbjahr hinter sich. Erstmals seit 2019 schrieb der staatseigene Konzern nach eigenen Angaben wieder schwarze Zahlen. Der Gewinn betrug 147 Millionen Euro. Die Zahl der Reisenden wuchs um 1,8% auf 960 Millionen. Die Zahl der Opfer durch das schwere Erdbeben in Japan ist auf mindestens 34 gestiegen. 7 Tote seien aus einem teilweise eingestürzten Einkaufszentrum in der Stadt Kashima geborgen worden, sagt die Katastrophenschutzbehörde. Das Erdbeben verursachte auf der Insel Kyushu heftige Schäden. Kommt das amerikanischste aller Getränke womöglich aus Florenz? Im Archiv einer Klosterapotheke in der Toskana ist ein Rezept entdeckt worden, das schon Mitte des 19. Jahrhunderts eine Art Vorgänger von Coca-Cola gewesen sein könnte. Es enthielt Coca-Blätter und Cola-Nüsse. Die waren auch Bestandteil der Mixtur, die der amerikanische Apotheker John Pemberton wenige Jahrzehnte später zusammenmischte und aus der dann Coca-Cola wurde. Die italienische Mixtur enthält allerdings Alkohol.
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2: Happy Donnerstag, Freunde. Vielen von euch ist das wahrscheinlich nicht bewusst, aber wir als Host entscheiden hier in der Regel nicht, was für Musik läuft. Dafür haben wir die Musikredakteure. Aber heute ist alles anders.
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2: Yes, Sir. Ihr schickt uns eure Musikwünsche. Das Motto gefällt euch wahrscheinlich besonders gut. Wir brauchen Songs, die ihr sonst nicht im Radio hört. Also immer her damit. 030 2019 1717. Solange ihr am Überlegen seid, gebe ich euch mal ein bisschen Inspo. Ihr kennt den Song Save Alle, aber ich habe den, glaube ich, noch nie im Radio gehört. Eigentlich voll schade, weil der bockt so mitzusingen. Hier ist Bust Your Windows von Jasmine Sullivan auf Kiss FM.

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1: 40 Stunden in der Woche ist noch nicht mal ein Viertel der Wochenzeit. Also davon mal gerade eben ein Viertel zu arbeiten und sich das dann so aufzuteilen, wie man gerne möchte. Nicht maximal 8 Stunden am Tag, sondern 40 Stunden in der Woche. Das muss doch möglich sein.
0: Ja, das muss doch möglich sein. 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
3: 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Deshalb bin ich aus dem Bett gefallen und habe mir eine große Beule im Kopf geholt. Deswegen kann ich heute nicht zur Arbeit kommen.
0: Oh, das klingt ja gar nicht gut. Aber ey, Merz hat entschieden. Für sie gibt's einen gelben Schein. Und für euch kann es genauso einen geben. 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

0: So klingt euer Abend hier auf KISS FM. Das ist Get Unready mit Malisha. Was geht? Morgen in einer Woche kommt Flows neues Album Therapy at the Club. Die Songs, die jetzt schon draußen sind, klingen wirklich alle so unfassbar gut. Einer davon ist Leak It. Den Track hört ihr gleich hier in der Playlist.
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0: abends ist, ist es immer noch warm. Und morgen bleibt es auch einfach heiß. Bisschen angenehmer mit 30 Grad. Die ein oder anderen Regentropfen können aber runterkommen. Wenn ihr mehr Infos zu eurer Area braucht, dann checkt mal kissfm.de oder die KissFM-App.
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0: Welche Songs wolltet ihr schon immer im Radio hören?
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0: Get Unready mit Malisha hier für euch. Jeden Tag kriegen wir Nachrichten mit euren Musikwünschen rein. Aber viele von euch wissen gar nicht, dass wir nicht entscheiden, wie die Playlist hier auf Kiss ist. Dafür haben wir Musikredakteure. Donnerstag sieht das Ganze aber ganz anders aus. Heute entscheidet ihr die Playlist mit. Den ganzen Tag schon spielen wir Songs, die ihr sonst nicht im Radio hört, aber unnormal Bock drauf hättet. Also schickt uns eure Songwünsche an den KISS-Contact 030 2019 1717.
2: Ich heiße Ali, komme aus Berlin. Würde gerne Feeling Good von Michael Bublé hören. Weil es mir gefällt, weil ich schöne Erfahrungen damit hatte. Feiern war damit, mit dem Lied gefeiert habe und so weiteres. Deswegen wollte ich es gerne hören.
0: Oh, Michael Bublé mit Feeling Good. Ein sehr dramatischer Song. Aber ich check. Finde auch, dass der öfter mal laufen könnte. Den hört ihr jetzt hier.

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0: Sam und Villa Joe gleich hier für euch auf Kiss FM. Vorher noch Aparte von Rosé und Bruno Mars.
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2: Was geht, Friends? Today is the day.
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2: Yes, ihr entscheidet jeden Donnerstag die Playlist mit. Und heute seid ihr mal dran, uns Songs zu zeigen, die ihr hier sonst nicht hört, aber unbedingt mal laufen müssen. Meldet euch am Kiss Contact 030 20 19 17 17 oder schreibt uns auf Instagram, kissfm.de heißen wir da. The Only One Sandy hat auf Insta geschrieben, Whitney Houston, egal was von ihr. Das lasse ich mir nicht zweimal sagen, Leute. Also bitte einmal Radio schön laut aufdrehen. Jetzt erwartet euch eine kleine Karaoke-Session. Hier ist Whitney Houston mit I Have Nothing auf Kiss FM.

0: Feierabend tut richtig gut gerade, oder? Dazu das Wetter auch noch mega nice. Das Letzte, worauf ihr Bock habt, ist, euch morgen wieder in die Arbeit zu quälen. Check ich zu 100%. Merz hatte aber nicht so ein Verständnis für.
1: Rambozambo gibt es erst am Sonntagabend, liebe Freundinnen und Freunde. Ärmel aufkrempeln, an die Arbeit.
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3: 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Ich wollte nur Bescheid geben, dass ich heute nicht zur Arbeit kommen kann. Ich habe gestern Abend nicht so gut gegessen, glaube ich. Irgendwie war da was faul und ich habe jetzt Bandscheibendurchfall oder dieses Hexenschiss oder wie das heißt. Und habe schon wieder irgendwie, weiß ich nicht, wieder eingeschissen. Scheiße. Ja, danke, ne? Ja, der glaubt, das safe jetzt. Safe, das war richtig gut, Digga.
0: Oh, das klingt gar nicht gut. Friedrich Merz hat entschieden, er kriegt einen gelben Schein.
3: Ja, stimmt. Das
4: geht's? Oh, yeah.
3: Ja.
4: Okay, was glaubst du, wie lange fällst du aus?
3: Ist nur ein kleines Ding, aber 2 Wochen.
4: Nee, mach das mal lieber. Nimm dich mal lieber raus, ne? Bringt ja nichts, wenn du hier noch Leute ansteckst auf Arbeit, ne?
3: Genau.
4: Okay, Baran, dann gucken wir, dass wir das mit dem gelben Schein hinbekommen, ne? Dann mal schön wieder ab ins Bett mit dir.
3: Ja.
4: Heiße Milch mit Honig oder sowas.
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0: So klingt euer Abend hier auf KISS FM. Get it ready mit Malisha hier für euch. Leute, der Herbst ist komplett voll mit krassen Konzerten in Deutschland. Baby Keem kommt im September. Hilfe, Leute, das ist ja schon wieder in so gut wie einem Monat. Wie schnell vergeht die Zeit. Einfach Sommer schon wieder vorbei. Okay, das geht jetzt in eine ganz falsche Richtung. Baby Keems Song A Good Flirts featuring Kendrick Lamar hört ihr gleich hier in der KISS-Playlist.
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0: Trap Queen von Fetty Wap hier auf Kiss FM. Das ist Get Unready mit Malisha. Was geht? Ey Leute, ich hoffe, ihr seid ready für eine Songpremiere.
1: Wesh, meine Gaffus hier ist Sosa. Ihr könnt jetzt exklusiv bei Kiss FM meinen neuen Single hören. Gebt euch, Habibis.
0: Ihr seid die allerersten, die den neuen Song Ballon d'Or von Sosa La M hören. Release ist erst heute Nacht um 23.59 Uhr. Das Video dazu könnt ihr euch schon ab 21 Uhr auf

0: Welche Songs wollt ihr hier auf KISS FM hören?
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0: Yes, jeden Donnerstag hat die Playlist hier ein Special Motto. Heute geht's um Songs, die ihr sonst nicht unbedingt im Radio hört, aber richtig Bock drauf habt. Also, immer her mit euren Songwünschen 030 2019 1717.
2: Hey, hau mir mal bitte On Fire raus von Lloyd Banks, glaube ich heißt der. Bei dem Wetter, es brennt und ich bin on fire.
0: Ich glaube, wir sind gerade alle on fire. Sehr gute Songauswahl, den Track hört ihr jetzt hier.

0: Waves von Paschanim hier auf KISS FM am Donnerstagabend. Ihr habt Bock, Deutschrap 24/7 zu hören und immer up-to-date zu sein, was neue Songs betrifft? Dann checkt mal unseren Stream Deutschrap Unlimited auf kissfm.de oder in der KISS FM App. Shook von Hira klingt so krass nach Oldschool R&B. Der Song kam aber erst dieses Jahr raus. Hört ihr gleich hier in der KISS Playlist.
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Trends. Euer Abend geht jetzt erst richtig los. Und das natürlich mit der richtigen Musik. Mein Name ist Malisha. Was geht? Ihr bekommt jetzt eine Stunde lang den krassesten Mix von DJ Cassius Clay. Deutschrap trifft auf Ami Beats. Perfekt, um sich mental schon mal aufs Wochenende vorzubereiten. Ey, und wenn ihr sagt, eine Stunde reicht mir nicht, ich brauche das all day long, dann checkt mal unseren Stream auf kissfm.de oder in der KissFM-App.

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0: Was geht ab, hier ist OLL.
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